präsentiere, wie hat das für mich viel ich, bin ich zum Ende dabei und hatte Kater Heilung und Pop. Und in der zweiten Schule spielt ich heute wieder das Avery aus Köln. Viel Spaß und viel Spaß.

0: Willkommen bei Joy Boys. Wir sind Butter. Ich bin Jim.
1: Und ich bin Hendrik.
0: Und wir erzählen uns jede Folge ein ganz bestimmtes Thema. Immer abwechselnd und immer so, dass der andere nie weiß, was der andere ihm erzählen wird.
1: Genau. Letzte Folge warst du dran und hast mir etwas über Wong Kar-wai und seine Soundtracks erzählt. Und heute bin ich wieder dran. Und zwar möchte ich mit dir nochmal in ein Land reisen. Ich glaube, das letzte Mal, als wir das gemacht haben, da waren wir in Belgien.
0: Yes.
1: Und heute steigen wir in den Zug und fahren gar nicht so weit. Vielleicht machst du einfach mal den ersten Song an und dann kannst du ja mal erraten, wo wir gelandet sind.
0: Alles klar.
1: Let's go.

0: Sehr geiler Sound. Ich weiß gar nicht, ob ich so tun soll, als ob man das nicht wüsste, aber es hört sich südlicher an als Belgien und ich würde mal raten, Italien.
1: Ja, richtig. Dafür reichen deine Sprachkenntnisse gerade noch. Das ist klasse. Wir begeben uns heute auf eine kleine musikalische Zeitreise durch Italien. Und zwar in den späten 70er und frühen 80er Jahren. Und zwar genauer die Jahre zwischen 1977 und 1985. Die markieren nämlich eine sehr spannende Phase in der italienischen Musikgeschichte. Eine Zeit voll politischer Instabilität und sozialer Umbrüche. Und wir hören uns heute ziemlich viel Post-Punk und Left Field Disco an. Den ersten Song, den wir gerade gehört haben, das ist eigentlich ein ziemlicher Klassiker der Punk-Szene aus dieser Zeit. Io sto bene von CCCP Fedeli alla Linea. Also CCCP ist ja die Abkürzung für UdSSR. Also schon eine schöne kleine Provokation im Bandnamen. Und Io sto bene heißt natürlich, mir geht es gut. Genau, wir machen direkt weiter mit der nächsten Band. Die heißt Gas Nevada. Die ist, würde ich sagen, sogar noch ein ganzes Stück bekannter. Und da hören wir jetzt erstmal Oil Tubes.

0: Hammer. Also hat mich echt krass an Talking Heads erinnert. Einfach der generelle Sound.
1: Totaler Talking Heads Vibe. Der Song ist wohl eine Hommage an Arbeiterproteste aus Genua, wo irgendwie die in den Werften sich aufgelehnt haben und daher auch der Titel. Jetzt würde eine Ölraffinerie explodieren.
0: Ja, das
1: aber
0: Ende war auch sehr crazy.
1: ja.
0: Ich habe mich richtig erschrocken.
1: Wir hören jetzt den allerfettesten, größten Hit von Gus Nevada. Den kennst du vielleicht auch in irgendeiner Fassung. Es gibt 5 bis 7 verschiedene Cuts von der Version. Wir hören den Radio-Edit, und zwar I See Love Affair von 1983.

0: Okay.
1: Sehr cool. Ja, was einem direkt irgendwie auffällt, also sehr witziger Part mit dem kleinen Rap, mit dem kleinen Rap-Ding.
0: Ja, total. Ja, die haben in
1: Und
0: vielen Songs so kleine Proto-Rap-Elemente.
1: Rap-Einlagen, ja. Was ich auch witzig finde, ist, dass auf jeden Fall so, also das, ich glaube, es ist auch ein bisschen ausschlaggebend für diese Zeit, auch damit, also weil viele damit experimentiert haben, ist diesen krassen Hall auf den Drums zu haben.
0: Ja,
1: Also
0: Gated
1: Reverb.
0: Reverb.
1: Teilweise vielleicht auch mit einer Drum Machine erstellt.
0: Ja, mit Sicherheit. Also,
1: Ne?
0: ehrlich gesagt, bei dem Song weiß ich es nicht, aber insgesamt so. Also, ist jetzt nicht, finde ich, so ganz klassischer Italo-Disco-Sound, was sie da jetzt fahren. Es ist nochmal ein bisschen diverser, aber ja, so Italo-Disco-Classics sind natürlich alle mit einer Drum Machine produziert
1: Ja.
0: und die knallen auch ordentlich und da ist immer Fetthall drauf. Ja, das stimmt. Also Gus Nevada, absolute Kultband. Wir machen mal weiter mit was, was nicht so bekannt ist. Und zwar, ich weiß nicht, wie man es ausspricht, Frigidaire Tango heißt die Band. Und der Song heißt Anytime You Dress So Fine. Die Band kommt aus Mailand. Und den Song, den wir jetzt hören, der wurde für ihrem Debütalbum veröffentlicht. Ein Album mit dem elaborativen Titel The Cock. Und der Song heißt, wie gesagt, Anytime You Dress So Fine.

0: Okay. Machen wir direkt weiter, oder? Hot Funkers. Und der Song heißt Posso farlo ovunque. Und ich habe keine Ahnung und keine Infos zu dem Song. Den müssen wir uns jetzt einfach anhören.
1: Let's go.

0: Ja, funky.
1: Funky. Würdest du dir auch Sachen anhören, die nicht ganz so funky sind?
0: Jetzt gerade ungern.
1: Okay, dann stelle ich deine Geduld auf eine Probe. Denn ich habe einen Song mitgebracht, den ich ganz besonders finde, der sich aber nicht unbedingt durch seinen Funk auszeichnet, wenngleich er sich durch einen sehr besonderen Namen auszeichnet. Der Song heißt 01001101010101011001010 von der
0: Jetzt nochmal auf
1: Band.
0: Italienisch.
1: Ist von der Band 01010010101. Bandname zumindest ist wohl ein Binärcode, der für Cancer steht, weil die Band ihre Musik wohl als Krebsgeschwür der Gesellschaft sah. Und wofür der Song steht, das weiß ich leider nicht. Das habe ich nicht herausbekommen, wofür dieser Binärcode steht. Aber es ist auf jeden Fall ein abgefahrener Sound.

0: Ja, schräg.
1: Sehr gut
0: Aber
1: für
0: auch
1: uns,
0: irgendwie
1: dass es dir
0: cool.
1: gefällt. Ja,
0: Ja.
1: natürlich, natürlich. Okay, beim nächsten Song bin ich mir aber sicher, dass er dir sehr gut gefallen wird. Und zwar hören wir jetzt wahrscheinlich sogar meine Lieblingsband aus der heutigen Auswahl. Und zwar Chrisma. Und der Song, den wir hören, heißt Sea Rock.

0: Let's Rock It. Ja, den Song kannte ich sogar schon.
1: Ah, umso
0: Und ich wusste
1: besser.
0: nicht, dass der aus Italien ist.
1: Ja, würde man auch nicht annehmen. Es klingt ein bisschen so, als hätten sich Minami Deutschland eine Scheibe abgeschnitten.
0: Absolut.
1: Ich habe noch einen weiteren
0: Die
1: Song von
0: kommen.
1: denen im Gepäck. Und zwar den etwas kürzeren Song Wanderlust.
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0: Das Ende, das ist so ein Konzept von denen, oder?
1: Wahrscheinlich, ja. Kommt öfters vor. Ich kann auf jeden Fall die Platte, auf denen die beiden Songs drauf sind, sehr empfehlen. Chinese Restaurant heißt es. Das ist ihr erstes Album. Und ist grandios. Vor allem auch der Song Black Silk Stockings. Ich glaube, ich habe auch irgendwo gelesen, dass das ein deutsch-italienisches Duo ist. Also er heißt Maurizio Arcieri und sie heißt Christina Moser. Der Name klingt ja schon mal etwas deutscher als seiner. Also wer weiß. Genau. Als nächstes haben wir noch mal ein bisschen klassischen Rock'n'Roll. Und zwar der Song I See My Baby Standing on a Plane von Bill Blade and the Razors. Let's go.

0: Geil.
1: Klingt ein bisschen wie The Cramps, finde ich.
0: Ja, voll.
1: Italienische Cramps. Wann warst du das letzte Mal in Italien, Jim?
0: Letztes Jahr, Lago di Como.
1: Warst du schon mal in Messina?
0: Nee, war ich nicht. Du?
1: Ich auch nicht. Aber es soll sehr schön sein. Und vor allem der nächste Act, den wir hören, kommt daher. Vic Trola. Der erste Song, den wir von dieser wunderbaren Band hören, heißt Waves.

0: Weißt du, woran der Song mich mega erinnert?
1: Schieß los.
0: An den legendären Song von Butter, Tagtraum.
1: Meinst du, sowas gibt's?
0: Ja, ich glaube, Butter hat sich davon inspirieren lassen.
1: Ich glaube eher umgekehrt. Anders kann ich mir das nicht vorstellen.
0: Geil.
1: Ich habe auch noch einen Song von, noch einen Song von denen im Gepäck. Tender Face. Klingt auch so, als könnte das in einem einschlägigen Düsseldorfer Museumscafé laufen. Mal schauen, was du dazu sagst.

0: Ja, habe ich mir direkt abgespeichert. Was ein geiler Song.
1: Kommt der in dein nächstes Solo-Set, meinst du?
0: Oder ein Duo-Set von uns.
1: Ich habe noch eine letzte Nummer für dich. Danach können wir unser heißgeliebtes Publikum dann verabschieden. Aber davor hören wir noch einmal De Novo mit ihrem Song Animale.

0: Wie nennen wir diese Folge? Ich weiß es noch nicht. Vielleicht Italian New Wave, Italian Post-Punk, irgendwie sowas. Vielleicht fällt mir auch noch was Smarteres ein. Hast du eine Idee?
1: Ja, Italian Rebel. Okay. Na, mal gucken.
0: Mal gucken.
1: Liebe Leute, okay. Liebe Zuhörer, bis zum nächsten Mal.
2: Ja, genau. Grazie mille fürs liebe Zuhören. Wir sind Butter. Das war eine neue Folge von Joy Boys. Wie immer, jeden zweiten Dienstag um 15 Uhr. Also, bis zum nächsten Mal. Und seid nett zueinander. Tschüss.

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Letzten 20 Minuten. 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